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Guten Morgen am Montag, 29. Juni. Wir starten heute gemeinsam in die neue Arbeitswoche rein. Mit ganz viel Koffein heute, das braucht man so einen Montag. Und was wir auch brauchen, den Feelgood-Sound für Österreich natürlich. Schönen Start in die Woche.

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1: Hallihallo und guten Morgen. Schön, dass Sie heute Jö-Live eingeschaltet haben. Vielleicht gerade noch hektisch daheim am Autoschlüssel suchen. Vielleicht ja auch schon mitten in der To-Do-Liste drin. Hauptsache, der Feelgood-Sound für Österreich, der ist mit dabei. Schönen Montag.

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2: Guten Morgen am vorletzten Junitag. Übermorgen fängt ja schon wieder der Juli an. Dann haben wir die erste Jahreshälfte auch schon wieder geschafft. Und es gehen auch nach und nach die Schulferien los. Für so ein bisschen Urlaubsfeeling und Entspannung unterm Arbeiten sorgt heute der Feel Good Sound für Österreich. Happy Montag!

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0: Wir machen diese Woche die Wochenendpläne schon heute am Montag, weil es ist Donauinselfest nächstes Wochenende in Wien. Eins der größten Gratis-Open-Air-Festivals der Welt, jedes Jahr mit Millionen von Besuchern und Besucherinnen, die dann oft genau dort das Konzert-Highlight des Jahres erleben. Von euch waren auch schon einige dabei. Die Gabi aus Wien zum Beispiel. Was war dein Highlight früher mal am Donauinselfest, Gabi?
1: Also in den letzten Jahren Silbermond am Donauinselfest. Sie hat das einfach großartig gemacht, ist auf die Menschenmenge, das Publikum eingegangen. Es war faszinierend zu sehen, dass sie ein Vertrauen zu ihrem Publikum hat und dass sie sich hinübertragen lässt durch die Menschenmenge. Und die Stimmung war auch hervorragend.
0: Jetzt stellen wir uns das alle wunderschön vor und fragen uns natürlich, bei welchem Song ist das passiert, dass sie da so durch ihre Fans geschwebt ist? Bei dem hier, Silbermond mit An dich. Von mir für euch. Schönen Montag, liebe Pennies. Wir hören uns dann am Mittwoch wieder. Freue mich. Bis dann.

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1: Guten Morgen am Montag, 29. Juni. Wir starten heute gemeinsam in die neue Arbeitswoche rein. Mit ganz viel Koffein heute, das braucht man so einen Montag. Und was wir auch brauchen, den Feelgood-Sound für Österreich natürlich. Schönen Start in die Woche.

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Hallihallo und guten Morgen. Schön, dass Sie heute hier live eingeschaltet haben. Vielleicht gerade noch hektisch daheim am Autoschlüssel suchen. Vielleicht ja auch schon mitten in der To-Do-Liste drin. Hauptsache, der Feelgood-Sound für Österreich, der ist mit dabei. Schönen Montag.

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2: Guten Morgen am vorletzten Junitag. Übermorgen fängt ja schon wieder der Juli an. Dann haben wir die erste Jahreshälfte auch schon wieder geschafft. Und es gehen auch nach und nach die Schulferien los. Für so ein bisschen Urlaubsfeeling und Entspannung unterm Arbeiten sorgt heute Feel Good Sound für Österreich. Happy Montag! 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

0: Hallo und willkommen auf You Live an diesem Montag zum Start in die neue Woche mit dem nächsten Tag Gluthitze in Österreich. Mein Vorschlag wäre, wenn Sie beim Einkaufen sind, drehen Sie heute 1 bis 10 extra Runden, kühlen Sie sich richtig runter bei uns und genießen Sie den Feel-Good-Sound für Österreich. Von Sabrina Carpenter zum Start hinein, Man Child. Ich finde, wenn man so Songs hört, wo man ein bisschen mitsingen kann, dann vergisst man die Hitze auch ganz gut. Also ja, vielleicht hilft es Ihnen dann auch. Hallo und willkommen jedenfalls in einer neuen Woche und im YoLife Lifestyle Check jetzt um 9 Uhr. Wir sprechen unter anderem ums Thema Einschmieren, weil ganz, ganz wichtig bei dem Wetter. Wie heiß es genau wird, das schauen wir jetzt.
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0: Extrem heiß wieder, speziell im Osten von Österreich, stellenweise bis zu 40 Grad am Thermometer möglich. Ansonsten aber auch sehr, sehr warm mit 29 bis 36 Grad. Also viel trinken ist heute der Rat. Ich weiß, wir können ihn schon langsam nicht mehr hören, aber was anderes können Sie nicht machen bei der Hitze. Viel trinken, Schatten aufsuchen und so gut wie nicht bewegen, vor allem nicht in der Sonne. Heute am Abend geht es dann aber schon los mit den ersten Gewittern, teilweise sogar heftig, speziell in den Bergen. Und hoffentlich passiert dann nichts bei den Gewittern und es geht so weiter, damit wir wieder ein bisschen kühlere Temperaturen haben können, irgendwann in den nächsten Tagen. Bis dahin aber einschmieren, speziell wer draußen unterwegs ist, welche Creme am besten zu Ihnen passt, schauen wir jetzt im YoLife Lifestyle Check.
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3: Jetzt im Sommer zieht's uns alle raus zum Sonnetanken und da ist wichtig, dass wir uns immer schön einschmieren mit Sonnencreme, weil wir haben ja alle keine Lust auf Sonnenbrand. Bei der Wahl der Sonnencreme, da müssen wir aber ein paar Dinge beachten, hat mir Hautpflegeexpertin Barbara Ulreich erklärt.
4: Wichtig ist ein breiter Schutz vor UVA und UVB-Strahlen. Da steht meist direkt auf der Verpackung drauf. Die Creme sollte auf jeden Fall zum Hauttyp passen. Zusätzlich ist auch ganz wichtig, auf die Inhaltsstoffe natürlich auch zu achten und auch, ob es vielleicht auch pflegende Inhaltsstoffe wie Aloe Vera oder Vitamin E drinnen sind in der Sonnencreme.
3: Einerseits gut geschützt und dann aber auch noch schön strahlende und gepflegte Haut. So gefällt mir das.

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0: Kurz vorm Urlaub passiert bei uns allen das Gleiche. Der Koffer ist eigentlich schon voll und trotzdem kommt noch schnell irgendwas rein. Weil es einfach Dinge gibt, bei denen wir uns denken, ohne das sicher nicht. Das kleine blaue Handtuch, Desinfektionsmittel, eine zweite Geldbörse. Wir haben unsere Jö-Live-Hörer und Hörerinnen danach gefragt, was ist es bei Ihnen?
1: Also ich nehme immer einen eigenen Polster mit, weil ich habe sehr besondere Schlafgewohnheiten und wenn der nicht dabei ist, dann kann ich nicht ruhig entspannen und deshalb muss der Polster immer mit dabei sein. Das ist so ein kleines Federpolster, ist aber doch relativ hart und ist einfach genau für mich gemacht, sodass ich gemütlich schlafen kann.
2: Mein wichtigster Gegenstand in meinem Koffer ist die Sonnencreme, weil ein Sonnenbrand ist erstens kein schönes Souvenir und die Sonnencreme ist meistens sehr, sehr teuer, wenn man sie direkt vor Ort kauft. Und ich bin ein Gewohnheitstier, ich habe immer dieselbe Sonnencreme und die gibt es meistens dann im Ausland nicht.
0: Wie heißt so schön? Gute Vorbereitung ist alles.
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0: Endlich ist sie wieder da. Diese ganz besondere Leichtigkeit, die der Sommer mit sich bringt. Genau die richtige Zeit für ein paar gute Vibes und ein bisschen Spaß am Mikro. Ich habe mir Sängerin Mattea geschnappt für einen Sommer-Word-Rap. Mattea, Sommer bedeutet für mich
1: Freiheitsgefühl.
0: Wenn ich ein Sommerdrink wäre, dann wäre ich
1: ein Basil Smash.
0: Gute Wahl. Mein Lieblingsplatz im Sommer ist
1: das Meer, egal wo.
0: Mein Must-Have im Sommer ist
1: Sonnencreme.
0: Mein absolutes Sommerlieblingsessen ist
1: Wassermelonen-Feta-Salat.
0: Mein Sommer-Highlight dieses Jahr ist
1: auf jeden Fall mein Urlaub mit meiner Family.
0: Und mein Lieblings-Sommersong ist
1: Midnight Sun von Sarah Larsson.
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0: Hallihallo im Juli-Vormittag am Montag. Antonia Pernkopf ist heute hier für Sie mit dem Versuch, durch Musik das Schwitzen vielleicht ein bisschen erträglicher zu machen. Magic könnte man es nennen, weil wenn ich das wirklich schaffe, ist es Zauberei. Ich weiß eh, wir verdrehen alle schon die Augen, aber vielleicht hilft es ja zumindest ein bisschen mit guter Musik in diesen nächsten heißen Tag zu starten. Kylie Minogue ist jedenfalls gleich die Erste hier beim Feel Good Sound für Österreich. Davor noch ein bisschen mehr zum Wetter, als es ist heiß.
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0: Über 30 Grad jetzt schon in Wien, im Brunn am Gebirge oder auch im Donaufeld und in Stammersdorf. Hitze-Hotspot, also auch heute eindeutig wieder der Osten von Österreich. Bis zu 40 Grad sind hier wieder möglich. Ansonsten werden es 29 bis 36 Grad. Dementsprechend bitte ruhig in die neue Woche starten, so ruhig Sie können, so gut es geht, irgendwo runterkühlen zwischendurch, beim Einkaufen zum Beispiel oder im klimatisierten Zug, wer Glück hat. Am Abend und über Nacht gibt es dann die ersten Gewitter in den Bergen, teilweise auch heftig, und die sollten dann langsam vielleicht zumindest ein bisschen was an Abkühlung bringen.
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0: Ich hoffe, Sie kommen gut in die neue Woche und behalten einen kühlen Kopf. Der Feel Good Sound für Österreich versucht zumindest zu helfen. Schön, dass Sie dabei sind. Hallo.

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0: Gefühlt waren wir noch nie so ready für die Sommerferien wie in diesem Jahr. Einzelne Schulen in Wien haben von der Direktion sogar jetzt schon hitzefrei bekommen. Ich finde das ja auch gut so, weil ehrlicherweise passiert in den letzten Schulwochen eh nicht mehr viel außer Zeugnis, oder? Das allerdings, das Zeugnis, lässt uns auf einen kleinen, feinen Jubelmoment hoffen diese Woche. Wir waren unterwegs und haben uns mit Ihnen zurückerinnert, Ihr Jubelmoment in Sachen Zeugnis früher. Heute geht's los mit der Sarah.
1: Mein Jubelmoment war, dass wenn ich gute Noten im Zeugnis gehabt habe, dass mir die Mama auch Geld gegeben hat und wir auf ein Eis gegangen sind.
0: Mein Vorschlag wäre ja, mit dem Eis gar nicht mehr bis zum Zeugnis zu warten, sondern gleich eins zu holen. Vielleicht ja auch ein kleiner Jö-Moment zwischendurch heute zum heißen Wochenstart.
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0: Wie schafft man es, bei bis zu 40 Grad im Schatten durch den Tag zu schweben? Na, vielleicht mit Philipp Dittberner und Marv.
1: Über Wolke 4 mit dir als unten wieder ganz allein.
0: Wenn man den Glück hat und die Wolke 4 erwischt, Sie haben recht gute Karten dafür, wenn Sie YouLive hören. Ist nämlich gleich dabei. Hallo im YouLive Vormittag mit dem Feel Good Sound für Österreich. Ich bin Antonia Pernkopf. Schön, dass wir heute gemeinsam schwitzen.
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0: Wer hat Lust auf Cheesecake in der Sonne? Ich sage Ihnen was, wir alle. Julia Mannhardt hat nämlich gleich ein super leichtes Sommerrezept dafür mit ganz viel Eiweiß, um da auf eine gute Menge zu kommen. Und dazu habe ich gute Musik für Sie. Von Ed Sheeran, gleich zum Start hinein, Sapphire. Es ist 11 Uhr. Wir starten mit einer Stunde YouLive Topgeflüster hier im YouLive Vormittag. Mit ganz vielen tollen Sommerrezepten und mit dem Feelgood Sound für Österreich dazu. Davor schauen wir noch, auf wie viel Grad das Thermometer mittlerweile hochgeklettert ist.
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0: Die 30 Grad, die haben wir schon geknackt im Osten. Die 40 werden folgen. Heute am Nachmittag, gerade in Wien, im östlichen Niederösterreich und im Burgenland, ja, mir ist auch schon heiß, auch wieder bis zu 40 Grad möglich. Also es wird wieder sehr heiß. Man wünscht sich überall in Österreich nach Steinach am Brenner. Da hat es nämlich aktuell noch nicht mal 20 Grad. Ein bisschen zum neidisch werden. Aber die Abkühlung naht anscheinend, weil heute über Nacht gibt es die ersten Gewitter. Hoffen wir, dass es nicht zu wild wird und alles heil bleibt.
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3: Protein ist gerade so ein bisschen der Star unter den Foodtrends. Kollegin Julia Mannhardt probiert gerade ein paar neue Proteinrezepte für sie durch.
4: Ja, und das macht wirklich Spaß, weil es funktioniert auch ganz, ganz easy. Man kann altbewährte Rezepte einfach mit Proteinen pimpen oder man probiert auch einfach mal was ganz was Neues.
3: Was war bisher dein liebstes Proteinrezept?
4: Ich war zum Beispiel sehr begeistert von dem Zitronen-Mohn-Cheesecake.
3: Das klingt nach Sommer in Kuchenform. Wie machst du denn?
4: Eigentlich wirklich easy. Also man gibt einfach nur Cottage Cheese mit griechischem Joghurt, Eiern und ein bisschen Mehl in einen Mixer rein. Wer will, kann das Ganze dann noch süßen mit Honig oder Ahornsirup und dann kommt noch der Saft von einer Zitrone und ein bisschen was von der Schale mit rein. Das Ganze dann mixen, bis es schön cremig ist und dann noch Chiasamen und Mohn rein. Dreiviertel Stunde in den Ofen, ab damit in den Kühlschrank und fertig. Schmeckt wirklich super frisch.
1: Yeah.

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1: Pikante Muffins backen wir heute fürs Picknick am Lieblingsplatzerl. Und zwar Shakshuka-Blätterteig-Cups. Mischen Sie dafür geröstete Paprika mit Tomaten, gut würzen, leicht durchpürieren, so dass noch Stücke übrig bleiben. Und dann ein Muffinblech nehmen, in jede Mulde zwei Blätterteig-Quadrate versetzt übereinander in die Förmchen geben, vorsichtig andrücken an den Rand und auf den Boden und außen überstehen lassen. Jetzt zur Hälfte mit der Gemüsemasse füllen, ein rohes Ei drüber schlagen und circa 20 Minuten lang bei 200 Grad backen. Drüber kommen Salz, Sesam und frische Kräuter. Fertig.
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1: Die sind ein bisschen heikel zu transportieren mit dem Ei obendrauf. Mein Tipp deshalb, einfach gleich im Muffinblech abkühlen lassen und dann mit dem ganzen Blech mitnehmen. Noch eine Schicht Alufolie ganz locker oben drüber wickeln. Ganz oben im Picknickkorb kann so nichts passieren und die Muffins kommen heil ans Ziel.
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0: Wenn ich sag Sommer, woran denken Sie als erstes?
1: Bunte Sonnenschirme vielleicht, kalte Drinks
0: oder ist es die gemütliche Grillerei am Abend, wenn es schon wieder ein bisschen kühler ist draußen im Garten? Also in Sachen Genuss ist es sicher Antwort 3, richtig? Wer kann, der grillt. Und zwar sogar die Nachspeise.
2: Vor allem nach so einem langen und schönen, sattmachen Grillenabend habe ich einen Geheimtipp. Man nimmt Marshmallows, röstet sie eben über dem Grill, nimmt dann Kekse, packt diesen Marshmallow dazwischen und man hat eine herrliche Nachspeise. Und wenn man es noch ein bisschen süßer mag, kann man sogar Karamellsoße oder auch Erdbeeren drüber geben. Das schmeckt herrlich.
0: Ja, hilft nichts. Müssen wir jetzt ausprobieren. Das klingt super gut.
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0: Kleiner Reminder, dass es okay ist, die Dinge langsam anzugehen, gerade wenn es so heiß ist wie heute. Auch Rome wasn't built in a day. Es muss nicht immer alles gleich sofort und ohne Rücksicht auf die Umstände passieren. Das darf ich mir auch selber ganz groß hinter die Ohren schreiben. Antonia Bernkopf ist hier. Hallo in den Happy Hits, die Your Life Mittagsshow mit dem Feelgood-Sound für Österreich, gleich von Molchiba. Davor schauen wir noch, wie heiß es heute wirklich wird.
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0: Also im Osten, da wären es wohl tatsächlich noch einmal um die 40 Grad, im Westen und Süden zwischen 29 und 36. Mittagspause draußen würde ich heute eher nicht empfehlen, außer mit Ventilator irgendwo, wo Schatten garantiert ist vielleicht. Am Abend heute brauen sich die ersten Gewitter zusammen, speziell in den Bergen. Die können teilweise auch richtig heftig ausfallen. Hoffen wir, dass nicht so viel passiert und uns das wenigstens einmal ein bisschen was an Abkühlung bringt.
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0: Schöne Mittagspause mit ganz viel Eis hoffentlich, auf jeden Fall aber mit ganz viel Musik.

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0: Es ist 13 Uhr mittlerweile. So richtig was runterbekommen haben viele wahrscheinlich trotzdem nicht heute in der Mittagspause bei den Temperaturen. Aber der Eiskaffee, der muss sein, bevor es zurück in die Arbeit geht. Dazu der passende Sound. Von Bruno Mars. Eine meiner Sommerhymnen dieses Jahr. I Just Might habe ich gleich von ihm. Antonia Bernkopf ist hier mit den Happy Hits in der YoLive Mittagsshow und mit Details zum Wetter.
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0: Angeblich der letzte Tag mit 40 Grad in dieser Hitzewelle. Heute am Abend kommen die ersten Gewitter. Bis zum Ende der Woche soll es damit dann wieder in ganz Österreich unter 30 Grad abgekühlt haben. Das heißt aber auch, Terrassen und Gärten wetterfest machen, alles anbinden und wegstellen, was nicht wind- und wetterfest ist. Es kann nämlich mitunter auch richtig heftig werden.
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0: Schön, dass Sie dabei sind und Happy Monday!

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0: Es ist 14 Uhr und rein in den Nachmittag heißt heute auch rein ins Tiefkühlfach. Zumindest wünschen wir uns das im Osten von Österreich. Das Thermometer klettert zielstrebig in Richtung 40 Grad nach oben. Wir gehen es also entspannt an, würde ich meinen. Mit dem Feelgood-Sound für Österreich hier im Jö-Live-Nachmittag. Ganz viel davon und hallo und willkommen. Ich bin Antonia Pernkopf, habe gleich Diamonds von Sam Smith für Sie. Davor noch ein paar Details zum heißen Wetter.
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0: Hitze-Hotspot, ganz klar wieder der Osten mit bis zu 40 Grad jetzt am Nachmittag. 29 bis 26 Grad überall sonst klingen da richtig angenehm. Aber wenn es wahr ist, wird es ab morgen bisschen besser. Es rollen nämlich heftige Gewitter über Österreich. Die ersten brauen sich heute gegen Abend zusammen, speziell bei Ihnen in den Bergen. Also Himmel beobachten und alles rechtzeitig wegräumen. Es kann nämlich richtig wild werden.
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0: Wunderschönen Montag wünsche ich Ihnen. Schön, dass Sie dabei sind.

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0: Es ist 15 Uhr am Montagnachmittag. Die Ersten sind am Weg nach Hause oder auf der Suche nach irgendeinem kalten Gewässer zum Reinhüpfen. Dazu gibt's Poolsound von Taylor Swift. Das klingt irgendwie nach Freibadstimmung unterm Sonnenschirm. Vielleicht ein Eislutschka dazu. Finden Sie nicht? Oberleid? Gleich Song Nummer 1 hier bei mir im Jö-Live-Nachmittag. Hallo und willkommen. Ich bin Antonia Pernkopf. Wir schauen auch noch kurz aufs Wetter.
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0: Brütende Hitze, speziell im Osten von Österreich. Bis zu 40 Grad können es heute noch einmal werden. Heiß bleibt es dann auch die restliche Woche über, aber nicht mehr ganz so schlimm. Mit heute Abend brauen sich die ersten Gewitter zusammen. Das heißt für morgen Temperaturen vielleicht sogar schon näher an der 30 als an der 40. Und es ist ein Anfang. Bis Ende der Woche kühlt es dann aus heutiger Sicht nämlich vielleicht sogar auf maximal 28 Grad ab. Das wäre doch was.
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0: Schön, dass wir da heute gemeinsam schwitzen. Mit Taylor Swift jetzt zum Start in die Stunde hinein. Hallo.

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0: 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Es ist 16 Uhr am Montag, der Eisvorrat ist aufgebraucht. Wir brauchen also Nachschub und bis dahin legen wir uns selbst ins Tiefkühlfach. Aber nur mit Kopfhörern. Genau, dann ist da nämlich dieses Rauschen von Julian Le Play. Was wir uns aber vorstellen als Rauschen von einem eiskalten Bergbach. Klingt doch nach einem Traum, oder? Damit werden die Nachmittagstemperaturen immerhin ein bisschen erträglicher.
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0: Wir rauschen mit Julian Le Play zum Gosausee in Salzburg, weil 14 Grad hat er aktuell, habe ich gerade gesehen. Was würde ich dafür geben, da zumindest eine kleine Zehe reinzustecken? Draußen sind wir nämlich gerade im Osten von Österreich eher nahe der 40 Grad Außentemperaturen. Aber es wird mit morgen immerhin ein bisschen besser. Heute über Nacht gibt es Gewitter, die bringen zumindest teilweise Abkühlung. Allerdings leider auch Sturm und Hagel. Also bitte alles rechtzeitig wetterfest machen, so gut Sie können. Und jetzt gut einschmieren, damit Sie die nächsten Sonnenstunden noch gut durchkommen. Und ein Tipp für die richtige Sonnenpflege haben wir im YourLife Lifestyle Check für Sie in dieser Stunde, und zwar von Marina Hanna.
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3: Jetzt im Sommer zieht's uns alle raus zum Sonnetanken, und da ist wichtig, dass wir uns immer schön einschmieren mit Sonnencreme, weil wir haben ja alle keine Lust auf Sonnenbrand. Bei der Wahl der Sonnencreme, da müssen wir aber ein paar Dinge beachten, hat mir Hautpflegeexpertin Barbara Ulreich erklärt.
4: Wichtig ist ein breiter Schutz vor UVA und UVB-Strahlen. Das steht meist direkt auf der Verpackung drauf. Die Creme sollte auf jeden Fall zum Hauttyp passen. Zusätzlich ist auch ganz wichtig, auf die Inhaltsstoffe natürlich auch zu achten und auch, ob es vielleicht auch pflegende Inhaltsstoffe wie Aloe Vera oder Vitamin E drinnen sind in der Sonnencreme.
3: Einerseits gut geschützt und dann aber auch noch schön strahlende und gepflegte Haut. So gefällt mir das.
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0: Kurz vorm Urlaub passiert bei uns allen das Gleiche. Der Koffer ist eigentlich schon voll und trotzdem kommt noch schnell irgendwas rein. Weil es einfach Dinge gibt, bei denen wir uns denken, ohne das sicher nicht. Das kleine blaue Handtuch, Desinfektionsmittel, eine zweite Geldbörse. Wir haben unsere Jö-Live-Hörer und Hörerinnen danach gefragt, was ist es bei Ihnen?
1: Also ich nehme immer einen eigenen Polster mit, weil ich habe sehr besondere Schlafgewohnheiten und wenn der nicht dabei ist, dann kann ich nicht ruhig entspannen und deshalb muss der Polster immer mit dabei sein. Das ist so ein kleines Federpolster, ist aber doch relativ hart und ist einfach genau für mich gemacht, sodass ich gemütlich schlafen kann.
2: Mein wichtigster Gegenstand in meinem Koffer ist die Sonnencreme, weil ein Sonnenbrand ist erstens kein schönes Souvenir und die Sonnencreme ist meistens sehr, sehr teuer, wenn man sie direkt vor Ort kauft. Und ich bin ein Gewohnheitstier, ich habe immer dieselbe Sonnencreme und die gibt es meistens dann im Ausland nicht.
0: Wie ist so schön, gute Vorbereitung ist alles.
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0: Endlich ist sie wieder da. Diese ganz besondere Leichtigkeit, die der Sommer mit sich bringt. Genau die richtige Zeit für ein paar gute Vibes und ein bisschen Spaß am Mikro. Ich habe mir Sängerin Mattea geschnappt für einen Sommer-Word-Rap. Mattea, Sommer bedeutet für mich
1: Freiheitsgefühl.
0: Wenn ich ein Sommerdrink wäre, dann wäre ich
1: ein Basil Smash.
0: Gute Wahl. Mein Lieblingsplatz im Sommer ist
1: das Meer, egal wo.
0: Mein Must-Have im Sommer ist
1: Sonnencreme.
0: Mein absolutes Sommerlieblingsessen ist
1: Wassermelonen-Feta-Salat.
0: Mein Sommer-Highlight dieses Jahr ist
1: auf jeden Fall mein Urlaub mit meiner Family.
0: Und mein Lieblings-Sommersong ist
1: Midnight Sun von Sarah Larsson.
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1: Wir gönnen uns jetzt was richtig Feines als Belohnung, dass wir den nächsten heißen Tag fast geschafft haben. Was halten Sie von einem sommerlichen Zitronen-Cheesecake? Der Milo singt von My Lucky Day und es ist ein absoluter Lucky Day für alle, die heute noch Zeit haben, das nachzukochen. Super, vor allem, wenn Sie auf Ihre Proteinzufuhr schauen. Rezept dafür gibt's gleich von Julia Mannhardt im Jö-Live-Topfgeflüster. Davor schauen wir noch aufs Wetter.
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1: Also die ersten Wolken sieht man schon stellenweise in Österreich, vor allem im Bergland. Es brauen sich heute Abend und über Nacht vor allem einige Gewitter zusammen. Vielleicht drückt's also auch einfach schon bei Ihnen. Es kann auch durchaus heftig werden, also Hagel, Sturmböen sind beide angekündigt. Los geht's zunächst, wie gesagt, in den Bergen. Haben tun wir vielleicht ein bisschen was, sogar alle davon. Morgen gibt's nämlich sogar im Osten wieder Temperaturen, die sich langsam wieder den 30 statt den 40 Grad annähern. Das ist doch was.
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3: Protein ist gerade so ein bisschen der Star unter den Foodtrends. Kollegin Julia Mannhardt probiert gerade ein paar neue Proteinrezepte für Sie durch.
4: Ja, und das macht wirklich Spaß, weil es funktioniert auch ganz, ganz easy. Man kann altbewährte Rezepte einfach mit Proteinen pimpen oder man probiert auch einfach mal was ganz was Neues.
3: Was war bisher dein liebstes Proteinrezept?
4: Ich war zum Beispiel sehr begeistert von dem Zitronen-Mohn-Cheesecake.
3: Das klingt nach Sommer in Kuchenform. Wie machst du denn?
4: Eigentlich wirklich easy. Also man gibt einfach nur Cottage Cheese mit griechischem Joghurt, Eiern und ein bisschen Mehl in einen Mixer rein. Wer will, kann das Ganze dann noch süßen mit Honig oder Ahornsirup und dann kommt noch der Saft von einer Zitrone und ein bisschen was von der Schale mit rein. Das Ganze dann mixen, bis es schön cremig ist und dann noch Chiasamen und Mohn rein. Dreiviertel Stunde in den Ofen, ab damit in den Kühlschrank und fertig. Schmeckt wirklich super frisch.

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1: Pikante Muffins backen wir heute fürs Picknick am Lieblingsplatzerl. Und zwar Shakshuka-Blätterteig-Cups. Mischen Sie dafür geröstete Paprika mit Tomaten, gut würzen, leicht durchpürieren, so dass noch Stücke übrig bleiben. Und dann ein Muffinblech nehmen, in jede Mulde zwei Blätterteig-Quadrate versetzt übereinander in die Förmchen geben. Vorsichtig andrücken an den Rand und auf den Boden und außen überstehen lassen. Jetzt zur Hälfte mit der Gemüsemasse füllen, ein rohes Ei drüber schlagen und circa 20 Minuten lang bei 200 Grad backen. Drüber kommen Salz, Sesam und frische Kräuter. Fertig.
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1: Die sind ein bisschen heikel zu transportieren mit dem Ei obendrauf. Mein Tipp deshalb, einfach gleich im Muffinblech abkühlen lassen und dann mit dem ganzen Blech mitnehmen. Noch eine Schicht Alufolie ganz locker oben drüber wickeln. Ganz oben im Picknickkorb kann so nichts passieren und die Muffins kommen heil ans Ziel.
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0: Wenn ich sag Sommer, woran denken Sie als erstes? Bunte Sonnenschirme vielleicht, kalte Drinks oder ist es die gemütliche Grillerei am Abend, wenn es schon wieder ein bisschen kühler ist draußen im Garten? Also in Sachen Genuss ist es sicher Antwort 3, richtig? Wer kann, der grillt. Und zwar sogar die Nachspeise.
1: Vor allem nach so einem langen und schönen, sattmachen Grillenabend habe ich einen Geheimtipp. Man nimmt Marshmallows, röstet sie eben über dem Grill, nimmt dann Kekse, packt diesen Marshmallow dazwischen und man hat eine herrliche Nachspeise. Und wenn man es noch ein bisschen süßer mag, kann man sogar Karamellsoße oder auch Erdbeeren drüber geben. Das schmeckt herrlich.
0: Ja, hilft nichts. Müssen wir jetzt ausprobieren. Das klingt super gut.
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1: Es ist 18 Uhr jetzt. Wir lassen die Eiswürfel klimpern. Es geht nämlich rein in den Feierabend mit eiskalten Drinks und angenehmem Sound. Der Feelgood Sound für Österreich klingt nach einem Getaway mit Lindsay James. Hallo und willkommen. Ich bin Antonia Pernkopf. Ich darf Sie jetzt beim Runterkommen, beim Runterfahren begleiten. Und ich habe, ja, ich glaube, ganz gute Nachrichten vom Wetter.
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1: Mit morgen wird's ein bisschen kühler. Und zwar sogar in den Hitze-Hotspots, ganz im Osten von Österreich. Ehrlicherweise muss man sagen, kühler heißt aber trotzdem über 30 Grad, aber immerhin um ein paar Grad weniger als heute. Über Nacht gibt's heute nämlich die ersten Gewitter. Die werden vor allem in den Bergen sich bemerkbar machen, aber wie, teilweise auch heftig. Und sie werden uns dann die ganze Woche begleiten und werden sich auch übers ganze Land noch ausbreiten. Das heißt, bis zum nächsten Wochenende könnten sich die Temperaturen langsam wieder normalisieren. Das wäre doch was.
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1: Als treuer Begleiter auf Ihrem Weg nach Hause heute. Ich hoffe, Sie kommen gut heim.

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0: 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Deshalb freuen wir uns jetzt gemeinsam auf den, ja, ich würde sagen, Jö-Moment der Woche in ganz Österreich.
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0: Wobei fast in ganz Österreich. Die Ersten machen mal den Start diese Woche. Zeugnis steht an am Freitag. Bin mir sicher, fast nur mit guten Noten. Ehrlicherweise ist uns das aber im ersten Moment auch einmal wurscht. Ein Jö gibt's trotzdem allein, wenn wir den Wisch in der Hand haben. Und wir schüren die Vorfreude ein bisschen, auch heute Montagabend schon. Und zwar gemeinsam mit der Sarah, die erzählt uns, wie das bei ihr immer war beim Zeugnis. Dein Jö-Moment, Sarah.
2: Mein Jö-Moment war, dass wenn ich gute Noten im Zeugnis gehabt habe, dass mir die Mama Geld gegeben hat und wir auf ein Eis gegangen sind.
0: Das Eis gönnen wir uns jetzt schon, würde ich sagen, oder? Was meinen Sie?
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0: alle im Auto mit Klimaanlage das beste Leben lebend, werden es jetzt gar nicht backen, weil nach diesem Hit zum Mitsingen, Fireworks, kommt schon der nächste. Und da wird es vielleicht sogar noch lauter bei Ihnen im Auto. Mr. Mister ist gleich in der Playlist dabei und damit hallo im Jule-Feierabend mit dem Feelgood-Sound für Österreich am Weg nach Hause in die hoffentlich zumindest halbwegs kühle Wohnung.
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0: 19 Uhr mittlerweile und wir starten mit Rian in den Montagabend. Holding on, durchhalten, ist ein gutes Stichwort nach dem nächsten Hitzetag, oder? Wir haben durchgehalten, deshalb gönnen Sie sich jetzt eine extra Runde hier bei uns beim Einkaufen. Es ist klimatisiert, angenehm kühl, es gibt Eis. Ja, und dann hilft eigentlich nur noch Abkühlung irgendwo im Wasser, sofern es noch nicht donnert.
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0: Wenn es nämlich noch nicht zugezogen hat bei Ihnen, dann kann ich Ihnen wirklich nur empfehlen, jetzt am Abend nochmal irgendwo ins Wasser zu springen. Das heißt, die Donau in Wien, der Aubach in Salzburg oder der Weißensee in Kärnten. Wenn noch keine Gewitter in Sicht sind, rein mit Ihnen zur Abkühlung. Und dann am besten mit Coolbags im Bett gemütlich machen. Ich bin auch schon ganz kuckuck nach dem heißen Tag. Die Hitze staut sich richtig in Österreich, aber im Laufe der Woche wird es endlich ein bisschen besser. Heute Nacht, wie gesagt, immer wieder Gewitter, teilweise auch heftig mit Hagel, Sturm und Co. Dafür schaut so aus, als ob wir bis Ende der Woche wieder unter 30 Grad liegen mit den Tageshöchstwerten. Schauen wir mal.
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0: Für einen richtig schönen Abend mit Jö Live. Hallihallo.
3: Yeah,

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